0: Sagt er mir, er ist ein Dresser Geiz. So, wer ist das?
1: Tuesday, 96 number 1. What we do?
0: Yeah.